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2: Hey, Traumtagebuch. Ich habe geträumt, ich stehe am Brenner.
3: Du bist eindeutig pro Protest.
2: Die gesperrte Brennerautobahn liegt ganz still da und ich habe mir, wie die anderen Demonstrierenden, eine Sonnenliege auf den Asphalt gestellt. Die Vögel zwitschern und wir atmen die ungetrübte Bergluft. Ich bin so entspannt, dass ich in einen tiefen, erholsamen Schlaf fall. Plötzlich werde ich von einem ohrenbetäubenden Lärm geweckt. Ich will dir, Traumtagebuch, schon meinen Traum erzählen. Da check ich, dass ich mitten auf der Bühne der American Music Awards lieg und das wahrscheinlich noch immer ein Traum ist.
3: Mit der Einschätzung der Realität tust du dir oft schwer.
2: Es kommt gerade die K-Pop-Band BTS auf die Bühne und in einen riesigen Nikolaussack leeren sie die vielen Preise, die sie abgeräumt haben. Auf einmal ist die Bühne aber irgendwie keine Bühne mehr, sondern nur ein Handy-Display. Da poppt ein Fenster von Meta auf, in dem steht, dass das gerade eine kleine Vorschau war, was ich alles erleben könnte, wenn ich bald ein Bezahl-Abo abschließe.
3: Nichts ist gratis, das weißt du. Selbst dieser Satz wird dich einen müden Lacher kosten.
2: Ich schmeiß das Handy weg und möchte wie Michi Troll das Handy-Detoxen versuchen. Da steht plötzlich ein Hologramm vor mir und stellt sich vor als die ehemalige KI-Ministerin von Albanien. Und gerade wie sie mich fragt, ob es in einem österreichischen Ministerium unabhängigen Verbesserungsbedarf gibt und ich drauf gerade überhaupt nicht antworten will, bin ich aufgewacht. 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
3: Das heißt, dass du das analoge Maigrün genießen solltest.
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1: Sag, hast du da Herz tätowiert?
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1: Spitze.
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6: Ich freue mich sehr, dass du heute hier bei mir bist. Hallo Pasha, hi.
2: Hallo, hallo. Danke für die Einladung.
6: Sehr gern.
7: Ja, ich hasse das, ich hasse das.
6: Du, es ist unser erstes Treffen und ich glaube, beim ersten Treffen darf man noch fragen nach dem KünstlerInnen-Namen.
2: Mein Opa hat ganz lange Klavier gespielt, eigentlich sein ganzes Leben lang, und ich bin immer auf seinem Schoß gesessen, wie ich klein war, und habe ein bisschen mitgeklimpert. Und dann, wie mein Opa gestorben ist, war die Musik sehr lange irgendwie, also aus der Familie, und ich dachte dann, ich mag das jetzt weitermachen. Und ich habe irgendwann mal mit meiner Mutter seine alten Sachen durchforstet und wir haben so eine Mundharmonika gefunden, wo in dem Case Pasha drin stand. Und ich habe sie dann gefragt, was das heißt. Und sie hat gesagt, das war sein Spitzname, wie er so alt war wie ich, so in seinen Anfang 20er. Und dann dachte ich mir, zu ernst von ihm habe ich die Musik gestartet und deshalb habe ich mich Pasha genannt.
8: 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Jeden Freitag hinausfahren, als Papa noch da.
2: Also ich muss sagen, ich finde, von Texten her ist wirklich Berg ein Wahnsinn. Also das ist auch ganz egal, welches Lied man da spielt. Ich Berg hat nur gute Lieder.
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2: Ich muss sagen, Bibiza ist mein Number One Artist.
6: Wenn man so nachdenkt ein bisschen über so Karriere und wie man anfängt mit allen Dingen, wie geht's dir als junger Musikmensch, wenn du so Sachen hast wie Erfolg?
2: Also ich glaube, wenn es mir immer Spaß macht, egal wie erfolgreich ich jetzt bin, solange ich den Spaß nicht verliere, finde ich, ist es Erfolg. Von daher.
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2: Oh my God, yeah, wow. Am 30. Mai.
1: Yes, am 30. Mai.
2: In der Prater Allee.
1: Vienna Pride Community Fest.
2: Weißt du, was wir machen können? Wir können dann Wahrheit oder Pflicht spielen.
1: Die Leute.
2: Und die können auch dann mitspielen.
1: Ja.
2: Seid bereit, weil ihr werdet jetzt viel lachen.
1: Na, hoffentlich.
2: Naja, muss sein.
1: Na, ich werde so natürlich sein wie möglich, weil ich will mir nicht vornehmen, lustig zu sein, weil dann ist man nicht lustig.
2: Aber wir sind halt lustig.
0: Okay. So that sounds promising. Be there. Prater Hauptallee, Hör Vivariumstraße, between 10 and 11 a.m.

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0: 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It is 8:38 in the morning. And have you ever wielded a chainsaw? I mean, for real. Or have you ever done it as a Cupid Dudley Girl character in a video game? Because that's exactly what you can do in a game. There was a game called Lollipop Chainsaw back in 2012. Now, this time around, the protagonist doesn't look like Harley Quinn, but more like an anime character in a cool worker's uniform. And you don't slice zombies in half, but instead construction machines that have gone crazy. The game is called Motor Slice, and it's an acrobatic parkour action game with a lot of brutalist architecture. And Robert Glashütner has more.
1: Laufen, hechten, klettern, schlittern, springen, schwingen und sägen. Das sind die vielen Bewegungsformen in Motor Slice. Dieses Indie-Game erinnert an digitale Parkour-Vorbilder wie Mirror's Edge oder Prince of Persia. Wir schlüpfen in die Rolle der Slicerin P, die von einem Konzern auf eine riesige Baustelle geschickt wird, um es dort mit wild gewordenen Baggern, Kränen und Riesentrucks aufzunehmen. Die Kämpfe laufen dabei genauso schnell und geschmeidig ab wie die Bewegungen der Figur.
2: My job here is to hunt down machines.
1: Die Levels von Motor Slice sind toll in Szene gesetzt. Das Game ist linear gestaltet, aber es gibt immer auch Geheimnisse zu entdecken und es ist nicht sofort klar, wo und in welche Richtung es weitergeht. Nach oben und unten geht's auch oft und der Wechsel zwischen großen freien Räumen und beengten Gängen, zwischen gleißendem Licht und dunklen Ecken ist abwechslungsreich umgesetzt. Toll sind auch die Bosskämpfe, wo wir gegen turmhohe Gefährte antreten. So wie im Klassiker Shadow of the Colossus klettern wir auch hier auf Kolosse. Und wenn wir dann weit genug auf so einen Boss raufgeklettert sind, finden wir irgendwann die ultimative Schwachstelle und setzen zum ratternden Todesschnitt an.
2: Get in, eliminate the machines and get out.
1: Was sich das brasilianische Entwicklungsstudio Regular Games in ihrem Spiel Motor Slice allerdings sparen hätte können, ist die voyeuristische Inszenierung der Hauptfigur. Als Spielerin können wir die Protagonistin auf Wunsch angaffen oder sie anzügliche Selfie-Posen machen lassen. In der Spielbeschreibung nennt man das kichernd Ways to Mess Around. Gäbe es diese Anzüglichkeiten nicht, könnte man Motor Slice aber uneingeschränkt empfehlen. Das Game ist für Windows, PS5 und Xbox Series erschienen.

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1: Ja, wir wollen natürlich das schöne Wetter genießen und einfach gemeinsam eine gute Zeit haben.
2: Nach der Schule und ich habe unbedingt was braucht, was mich aufmuntert nach 4 Stunden Werkstätte, also 4 Stunden nahen. Sonne, Wasser und gute Stimmung, ja.
3: Was mich immer fasziniert, ist, dass es einfach ein gratis Festival ist, von der Stadt organisiert und es ist einfach immer sehr entspannt und ich glaube, es ist für jeden was dabei.
4: Gute Musik auf verschiedenen Stages, viele verschiedene Möglichkeiten, was zum Unternehmen, was zum Essen, es gibt überall was zum Machen und was zum Sehen und einfach eine gute Zeit zum haben.
2: Und ich denke mal so, wenn es ein Event ist, warum sollte man da nicht hingehen? Also es ist ja eine gute Option so und eine gute Möglichkeit und auch so neue Leute kennenlernen.
5: Man kann es auch unter Tags und am Abend genießen.
6: Grundsätzlich halt einfach wegen den DJs, also ich höre sehr viel Drum and Bass gerne, Hybrid Minds, deswegen, ja, bin ich halt da.
7: Ich bin ein super Drum Bass Fan und höre das jedes Jahr und deswegen bin ich schon 3 Jahre da.
3: Wir haben vorher gelesen, 2011, glaube ich, war das erste Mal und da hat da bei dieser Container SSEO und Carmen Crooked gespielt. Das war das erste Mal, wo ich da war und seitdem, ja, hat sich das schon ordentlich entwickelt eigentlich zu einem soliden Festival. Ja.
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2: Hey, Traumtagebuch. Ich habe geträumt, ich stehe am Brenner.
3: Du bist eindeutig pro Protest.
2: Die gesperrte Brennerautobahn liegt ganz still da und ich habe mir, wie die anderen Demonstrierenden, eine Sonnenliege auf den Asphalt gestellt. Die Vögel zwitschern und wir atmen die ungetrübte Bergluft. Ich bin so entspannt, dass ich in einen tiefen, erholsamen Schlaf fall. Plötzlich werde ich von einem ohrenbetäubenden Lärm geweckt. Ich will dir, Traumtagebuch, schon meinen Traum erzählen. Da check ich, dass ich mitten auf der Bühne der American Music Awards lieg und das wahrscheinlich noch immer ein Traum ist.
3: Mit der Einschätzung der Realität tust du dir oft schwer.
2: Es kommt gerade die K-Pop-Band BTS auf die Bühne und in einem riesigen Nikolaussack leeren sie die vielen Preise, die sie abgeräumt haben. Auf einmal ist die Bühne aber irgendwie keine Bühne mehr, sondern nur ein Handy-Display. Da poppt ein Fenster von Meta auf, in dem steht, dass das gerade eine kleine Vorschau war, was ich alles erleben könnte, wenn ich bald ein Bezahl-Abo abschließe.
3: Nichts ist gratis, das weißt du. Selbst dieser Satz wird dich einen müden Lacher kosten.
2: Ich schmeiß das Handy weg und möchte wie Michi Troll das Handy-Detoxen versuchen. Da steht plötzlich ein Hologramm vor mir und stellt sich vor als die ehemalige KI-Ministerin von Albanien und gerade wie sie mich fragt, ob es in einem österreichischen Ministerium unabhängigen Verbesserungsbedarf gibt und ich drauf gerade überhaupt nicht antworten will, bin ich aufgewacht. 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

0: That's Metric and Victim of Luck on FM4. Now then.
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0: If you like to write, put words down on paper or a screen, we have something for you. Our short story competition, Wortlaut, is underway. And if you do like to scribble away, you know that it's often not as easy as just sitting down and letting the words pour out. It helps to have a sort of structure, including the one thing many people actually hate. Yeah, a deadline. And here's what published author Jessica Lynn says.
3: FM4 Wortlaut war deswegen für mein Schreiben wichtig, weil generell so Wettbewerbe immer ein großer Ansporn für mich waren, Kurzgeschichten zu schreiben. Das ist bis heute so geblieben, dass mir Deadlines wahnsinnig helfen, aus dem Prokrastinieren rauszukommen und ins Tun hinein.
4: Sagt Jessica Lind, die inzwischen etablierte Autorin ist. Und der Schriftsteller Mario Wormitzer betont noch einen weiteren Aspekt.
5: Wortlaut ist sicherlich grundsätzlich ein sehr sympathischer Literaturwettbewerb, weil er niederschwellig ist, weil er relativ zugänglich ist. Also man muss wirklich nur diesen Text schicken und es gibt jetzt wenige Voraussetzungen, wie man muss schon diese und jene Publikationen vorweisen können oder sowas.
4: Und die erfolgreiche Autorin Anna Weidenholzer, die ebenfalls mehrfach im Wortlautbuch vertreten war, meint:
6: Ich denke, diese Funktion hat Wortlaut heute noch, so dieser, ja, dieser Anstupser vielleicht zu sein, sich hinauszuwagen mit einem Text.
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0: Yeah, that's what it's all about. And the motto, the theme for Wortlaut this year is safe. 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
3: Herr Professor Junge, das ist Frühling und im Wald und über den Wiesen sind wieder die Insekten unterwegs.
4: Ja, endlich.
3: Halt aber nur die, die wir Menschen durch unseren Lebensstil noch nicht ausgerottet haben.
4: Leider. Da sind wir Menschen extrem rücksichtslos und auch nicht schlau, weil ohne Insekten schaut es auch für uns nicht rosig aus.
3: Den Honigbienen geht es ja vergleichsweise noch gut, die sind auch sehr fleißig. Gönnen die sich eigentlich nach einem harten Arbeitstag einmal ein Feierabendbier?
4: Bienen trinken doch kein Bier.
3: Lieber Margarita oder Met oder gar nicht, weil sie am nächsten Tag wieder fliegen müssen.
4: Bienen tschechern nicht, aber Alkohol ist ihnen nicht fremd. Das hat man sich in einer neuen Studie angeschaut.
3: Und wie? Blankquadrat eingerichtet und allen Bienen, die betrunken waren, den Nektar abgenommen?
4: Natürlich nicht. Man hat 29 Pflanzenarten auf ihren Alkoholgehalt im Blütennektar untersucht.
3: Und?
4: In 26 wurde Ethanol nachgewiesen, also Alkohol.
3: Echt, der faule Willi ist permanent im Öl?
4: Nein, in den meisten Nektarproben waren nur winzigste Mengen. Wahrscheinlich durch die Vergärung von Zucker durch Hefe entstanden.
3: Aber für Bienen reicht es und die werden echt permanent von Blumen eingewassert?
4: Auch nein.
3: Wie viel Alkohol haben die Bienen dann eigentlich nach dem Bestäuben von diesen 26 Pflanzenarten im Blut? Sind sie dann noch flugtüchtig?
4: Die Forscherinnen schätzen die Alkoholaufnahme bei der Honigbiene auf ca. 0,05 Gramm pro Kilogramm pro Tag.
3: Ist das viel?
4: Nein, die Bienen werden dadurch praktisch nicht beeinflusst.
3: Und fliegen nicht in Schlangenlinien wieder heim oder über Waldwege, wo die Gendarmerie nicht wartet?
4: Nein, außerdem gibt es die Gendarmerie schon lange nicht mehr.
3: Aha, auch bei Bienen nicht? Sicher? Das hat sich die Studie auch angeschaut?
4: Nein, natürlich nicht.
3: Eben.

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4: Also, es schon mainly wirklich auf die Fresse, auf die Goschen. das ist schon der Main Part vom Album, ist schon richtig Rap-Rap-lastig, würde ich sagen. Einen Dance-Banger gibt's aber. Mit jemandem aus Österreich.
5: Yeah.
4: Ja.
5: Ich wollte gerade jetzt noch, aber du wirst mir vielleicht disclosure-mäßig noch nicht sehr viel sagen können.
4: Kann ich mal gar nichts sagen.
5: Eben Gäste und prominente Mitstreiterinnen.
4: Ja. Ja. Also wir haben echt. Ich hätte es auch nicht gedacht, aber es sind wirklich so viele fucking coole Features auf diesem Album, was wirklich ein Heckmeck war, weil eben auch viele aus Deutschland, aber auch viele aus Österreich und es ist halt einfach immer arg, sowas zu dribbeln mit vielen Leuten. Aber wir haben es gemacht und ich bin sehr, sehr happy. Und da kommen wir aber in näherer Zukunft dann dazu.
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4: Gib mir gerne ein Beat, Urlaut.

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1: Also ich bin die Celine und ich bin halt da mit der Elisabeth, mit der Lisi.
2: Weggehen. Also man kann immer mit ihr Spaß machen, also haben, Spaß haben. Man kann gut mit ihr reden und wenn man sagt, es geht einem nicht gut, man möchte nach Hause, dann ist sie auch sofort dabei und es macht einfach immer Spaß mit ihr.
3: So, Jakob und Moritz, wie habt ihr euch kennengelernt?
4: Boah, das ist eigentlich eine gute Frage. Das ist irgendwie einfach so passiert, über einen Verein gemeinsam Veranstaltungen geplant. Naja, was soll ich sagen, er ist einfach ein Partymaus.
5: Nein, es ist einfach chillig. Also wir waren schon auf sehr viel gemeinsame Urlaube zum Beispiel. Und es ist einfach chillig, wenn man so Leute hat, mit denen man vibet, aber man auch keine Verpflichtungen hat, wenn man gemütlich auf Sidequest gehen kann.
6: Hallo, ich bin der Christian. Ich bin heute da mit Paul.
7: Hallo.
6: Paul wird nie müde. Ja. Viel unterwegs gewesen. In den Zeiten, wo ich in Linz gewohnt habe, natürlich mehr. Die letzten Jahre nicht mehr so viel, aber stabiler, treuer Weggefährte.
8: Ich bin die Marina und ich bin mit der Nina da. Und wir kennen uns schon seit unserer Geburt.
9: Unsere Mütter waren schon sehr gute Freundinnen und deswegen haben wir uns schon an meinen ersten Tagen in der Welt ungefähr schon kennengelernt, weil die Marina ist ein paar Tage oder einen Monat fast älter, genau.
10: Ich finde, wir haben beide einen ähnlichen Vibe, haben sogar eine Band früher mal gegründet und schreiben immer noch eigene Songs für so Hochzeiten von den Freunden und so.
9: Wir gehen sehr gerne gemeinsam fort und immer wenn was los ist, dann sind wir eigentlich am Start. Also wenn man mit der Marina unterwegs ist, weiß man, dass man auf jeden Fall nicht vor 3 in der Früh heimkommt, dass man immer einen Spritzer trinkt gemeinsam und dass auf jeden Fall immer eine Menge Spaß dabei ist und dass man ja, sich darauf verlassen kann, dass man auf jeden Fall eine gute Zeit hat und einen guten Abend.
3: Und gut nach Hause kommt.
9: Gut nach Hause kommt, ja, auf jeden Fall. Also wenn wir nicht in der BIM einschlafen, dann kommen wir meistens gut nach Hause.
10: Man muss sich eigentlich immer melden, wenn man daheim angekommen ist. Genau.
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0: relentless. Life's relentless. 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

0: Demokrats under the motto Faire statt Schwere. 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
1: A Teilzeit arbeitende Frau bis zu 700 Euro weniger im Jahr. Familienleistungen werden abgewertet und sogar auf den Unis. Die Unikliniken, die Ärztinnen und Ärzte in den Unikliniken von Wien, Innsbruck, die müssen sie fürchten, auch hier in Graz, dass ihre Jobs nicht mehr wichtig genug sind für die Herren und Frauenministerinnen. Und wisst ihr, was wir auch jetzt schon wissen, was nicht drinstehen wird? Ein fairer Beitrag der Milliardäre, der Millionäre des Erbadels in Österreich, die nämlich noch immer im Schlaraffenland leben, während alle anderen natürlich einen fairen Beitrag zahlen.
0: To the weather, tomorrow's forecast is partly sunny and changeable with increased cloud cover and a chance of rain and storms by the afternoon. Highs between 23 and 30 degrees.
2: Thanks, Astrid.
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0: 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What kind of books do you like reading? Educational, non-fiction, sci-fi, or a classic coming-of-age story? Well, FNF's Alina Brandstetter recently spoke with young readers about one of the most popular genres around at the moment, romance novels. And here's what they had to say.
1: Nur, wirklich nur, es nur um Pur und die Romanze geht nicht einmal um die Charaktere als Einzelpersonen, dann verlierst du mich ein bisschen.
2: Ich habe einmal ein Ellie Hazelwood-Buch in 24 Stunden gelesen, weil es ist einfach so, du weißt genau, was kommt. Ich habe das Gefühl, es beruhigt mich irgendwie.
3: Romantasy-Sachen sind gar nicht meins. Ich hasse Romantasy so sehr.
2: Warum?
3: Ich kann das nicht, ehrlich. Da kriege ich 15 Herzinfarkte, bevor ich das irgendwie fertig lesen kann. Ich finde, die Charaktere sind einfach so schlecht geschrieben, größtenteils. Es ist unfassbar. Da will ich einfach, ich will nicht wissen, was sie denken. Ich will nicht wissen, was sie machen. Ich will nicht mehr drüber nachdenken. Und die Namen sind immer schlecht gewählt, finde ich.
2: Wie ist mit Roman?
4: Na, zu cringe.
0: I am inclined to agree there. It's a little cringe. Ich bin ja auch nicht so ein Romance-Fan. I'm more into kind of like forensic anthropology and stuff like that. 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
1: Also, ich bin hier, um viele neue Leute zu sehen, weil es gibt so viele interessante Leute in Österreich und es ist so schön, so viele Leute auf einem Haufen zu sehen.
2: Es war auf jeden Fall zusammenkommt. Es gibt da ja voll viele Aktivitäten für Kinder. Das finde ich voll schön und einfach, dass man mit den Leuten zusammenkommt, vielleicht zusammen was trinkt und einfach feines miteinander.
3: Die Tatsache ist, dass ich das erste Mal da bin, obwohl ich schon sehr, sehr lange hier in der Region lebe. Aber ich habe schon vorher, wo sie aufgebaut haben, bin ich schon entlang gegangen und die Stimmung ist super. Die Leute sind glücklich. Es ist ein feines Wetter. Es ist nicht zu heiß. Es ist wirklich einfach perfekt. Und wir feiern ja heute einen Geburtstag hier von der lieben Freundin und das ist, ich würde sagen, ein ideales Setting.
4: Happy Birthday, liebe Francesca. Happy Birthday to you.
5: Francesca, herzlichen Glückwunsch zum Geburtstag. Du hast dir den besten Geburtstagsort ausgesucht. Hier die Bogenmeile und das heutige Bogenfest.
6: Sehr schön hergerichtet. Ich freue mich auf die Live-Acts heute Abend. Also ja, ich kann es auf jeden Fall empfehlen. Entspannter Ort, schöner Ort, ja.
7: Die Bogenmeile hat in den letzten Jahren natürlich gewonnen, weil viele andere Lokale als Nachtclubs gekommen sind. Esslokale. Und die Plätze wurden wieder schön gestaltet.
8: Also eben der Messepark ist eine totale Bereicherung. Die vielen unterschiedlichen Lokale, die unterschiedlichen Öffnungszeiten, also eine totale Bereicherung. Also ganz super.
7: Jawohl, auf jeden Fall von oben nach unten. Und wir gehen dann, wir sind schon ein älteres Semester, und wir gehen dann nach Hause, wenn am Abend der Wirbel losgeht.
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0: Yates and Charlotte Plank with Car Crash. Okay, be honest now. Do you always protect yourself?
1: Ich hatte auch letztens erst eine Situation mit einer Freundin, die mit jemandem einen One-Night-Stand hatte ohne Kondom. Und ich war so, wie kannst du das machen? Das ist sehr unverantwortungsvoll und da kriegt man schon ein bisschen was mit, was da so alles abgeht.
2: Ich bin einfach zu meinem Gynäkologen damals gegangen und habe dann einen Abstrich zurückbekommen, den Befund zurückbekommen, dass ich HPV habe. Aber bei mir hat sich es dann Gott sei Dank wieder zurückentwickelt, also ist dann ausgeheilt, aber das kann auch anders ausgehen und sich dann zu Krebszellen weiterentwickeln. Das ist dann nicht mehr so lustig.
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3: Wir sehen im Ambulatorium sehr häufig Fälle von Syphilis beispielsweise, sicher jede Woche einen Fall von Gonorrhoe. Hier hat man es auch mit einer Resistenzproblematik zu tun. Und gerade Chlamydien, die du angesprochen hast, natürlich, die sind häufig vor allem bei jungen Leuten.
0: Dr. Heller-Wittuk also explained that many STIs can develop without any noticeable symptoms. 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

0: So klingt euer Samstagnachmittag hier auf Radio FM4. Egal, ob ihr im Stau steht oder auf der Couch abhängt. Es ist ein ziemlich volles Wochenende in Linz. Da finden die Bubble Days statt. In Mistelbach die Mistelbach Pride. In Innsbruck das Bogenfest. Und in Dornbirn in Vorarlberg das Dynamo Festival. Dort sind gestern auch die Hidden Gems aufgetreten. Die Band aus Wien, die waren eine Zeit lang AFK, die waren weg. Jetzt sind sie wieder da mit neuer Musik. Und bei der Musik, da verhält es sich ähnlich wie bei jedem Laster. Diese Energie auf der Bühne, der jagt man halt einfach irgendwie nach.
1: Ich glaube, wir sind den Shit einfach gewohnt, so miteinander zu spielen dann. Und wenn da diese Energy ist von... Man sieht sich und man hört sich auch gegenseitig, dann ist es gleich einfach das Gefühl, dass wir eben schon so gefestigt haben als Band.
2: Wir spielen viel zusammen live, damals in der Schule ganz viel geprobt, live gespielt, ganzen U-Bahn-Lokale.
1: Die ganzen Konzerte, die wir dann auch noch hatten.
2: Ganz viel gespielt.
0: Ja, gut, dass wir sie wieder da haben, gut, dass die Hidden Gems zurück sind. Das ist Small Sadie.
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Clarice Paloma mit Miyazaki. Ja, eh lieb, aber jetzt kommen wir zur Musik, die ich privat doch sehr gerne höre. Vor einigen Tagen ist meiner Meinung nach eines der besten Alben des heurigen Jahres herausgekommen. Dieses Album heißt Looking for People to Unfollow, das ist schon einmal ein ziemlich genialer Titel, und es ist das zweite Studioalbum der südafrikanisch-australischen Musikerin Eka Wendell. Warum ich dieses Album so feiere? Eka Wendell macht Punk und Punkrock, aber öffnet diese Soundwelt auf dem Album und schöpft aus all den Genres, die sie persönlich feiert und die sie geprägt haben. Und das klingt dann ungefähr so.

Ja, das sind Sounds, die man von einem Punk- oder Punkrock-Album wahrscheinlich nicht erwartet hätte. Ich kann mich jedenfalls daran gar nicht satt hören. So klingt jedenfalls die Zukunft vieler Rock-Festivals, wenn es die Booker und die Festivals zulassen, wenn die Lineups endlich diverser und offener werden. Eine FM4-Neuvorstellung, Edgar Wendel mit Okay, Not To Be Okay.

Ein Rock-Doppeldecker in den FM4-Charts, das waren Lovehead mit Sommerwind. Der Sommer, der macht in den nächsten Tagen in weiten Teilen Österreichs eine kleine Pause, aber bald können wir uns wieder über die Hitze beschweren. Und wir machen auch weiter mit genialer Musik aus Österreich, mit Musik vom Trio Cobra Casino. Ihre Musik, die bewegt sich irgendwo zwischen Neue Deutsche Welle und diesem 2010er Indie-Sleaze, also einem Sound, der momentan sehr, sehr beliebt ist. Bald kommt ihr zweites Studioalbum raus, Alarm für Cobra Casino, nämlich am 12. Juni. Und den Song, den wir jetzt hören, das ist eine Single von diesem Album. Mich erinnert der Sound ein bisschen an diesen Gaga-Artsy-Spirit von The Talking Heads, vor allem in den Instrumentals. Und wenn das nicht genial ist. Das sind Cobra Casino mit Die Schlange.

0: Richtig geniale Musik von den Lambrini Girls. Das war Cult of Celebrity. Wenn ihr noch keine Pläne habt für dieses Wochenende, hört euch unbedingt ihr Debütalbum an. Das werdet ihr bestimmt nicht bereuen. Ah ja, und falls ihr euch gefragt habt, diese Stimme, die sich da so oft verspricht, das bin ich, René Froschmeier. Albumtitel, ja, die haben schon so einen gewissen Anreiz. Ein guter Albumtitel, der verführt wahrscheinlich viele Leute dazu, das Album zu hören oder zu kaufen. Und sie sind auch oft so ein bisschen etwas wie die Inhaltsbeschreibung von dem, was dann auf uns wartet. Seit ein paar Wochen gibt's ein neues Album von Salo und der Albumtitel, der lautet Hardcore. Und ja, bei der Wahl von diesem Titel, da hat er sich schon einige Gedanken gemacht.
1: Was wäre ein cooles Wort fürs Album? Und Hardcore, dachte ich mir, das passt ja wie die Faust aufs Auge. Es ist hart drin, es ist Core drin. Man kennt das Wort so Porno, Hardcore-Porno, was gibt's noch? Hardcore-Techno. Dachte mir einfach, das, mit dem lässt sich vielleicht Kohle machen. Und dann haben wir uns das einfach angeeignet, das Wort. Und jetzt, da steht's auf der Platte und schaut cool aus. Und hoffentlich wird das dann auch dementsprechend gekauft.
0: Ja, einen Song aus diesem Album hören wir jetzt. Der heißt Ich streichle Tauben.

Giant Rooks mit Wanted Back heute in den FM4 Charts und Anfang Juli dann auf der FM4 Bühne am Donauinselfest bei Gratis-Eintritt. Ihr hört die FM4 Charts, das sind die besten Songs der Woche. Hier findet ihr auf jeden Fall jede Menge Stoff für eure totgehörten, verstaubten Playlists. Das gesamte Ranking, die Top 40 der Woche, findet ihr auf fm4.of.at und die Playlist zur Sendung gibt's überall dort, wo ihr Musik streamt. Weiter geht's mit Musik aus Österreich, super Vibe-Musik aus Österreich. Das ist Ada Olisa mit Until I'm Nothing.

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0: Platz 25 in den FM4-Charts. Das war Philia mit Method Acting. Das war Musik aus Österreich, die mich persönlich immer ein bisschen so an diesen Gothic-Indie-Songwriter-Sound von Aldous Harding erinnert. Die FM4-Charts sind eben der Platz für euch, wo ihr möglicherweise euren neuen Lieblingsartist findet. Und falls ihr gerade auf der Suche seid, oder was rede ich eigentlich, sowas findet man ja eh genau dann, wenn man es nicht sucht. Ein Name, der euch vielleicht jetzt gleich ins Ohr sticht, ist Ava Fiener. Die sitzt musikalisch irgendwo im Zentrum des Venn-Diagramms aus Indie, Pop und Soul. Und vor ein paar Wochen ist ihre erste EP Simultaneously Stimulating rausgekommen. Im Kern dieser Songs steckt eine ziemlich wichtige und sehr, sehr reflektierte Message.
1: Die EP beschreibt für mich, dass das Leben einen mit vielen Themen konfrontiert. Man muss dann schauen, wie man damit zurechtkommt. Ich glaube, dass man aus den meisten Situationen was lernen kann und für sich mitnehmen kann. Man kann zwar vieles nicht kontrollieren, aber man hat die Kontrolle darüber, wie man auf Dinge reagiert und welche Schlüsse man für sich daraus zieht.
0: Ja, das ist nicht nur schlaue, sondern auch richtig gute Musik. Und falls ihr euch an dieser Musik einen Narren fresst, Ava Fiener spielt diesen Sommer ein paar Konzerte, zum Beispiel auch am Donauinselfest. In den Charts ist sie auch dabei. Das ist sie mit ihrem Song Onions.
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Noch ein Song von den Hidden Gems in den FM4 Charts. Das war ihr aktuelle Single Hit Me Up, ein richtig geiler Song. Ihr kennt das bestimmt, manches Mal, da fühlt man sich wie ein Lone Wolf. Man will allein gelassen sein, man wird allein gelassen, man fühlt sich einsam. Ein Ausweg daraus kann und ist Musik. Musik kann Leute zusammenführen.

führen und kann auch machen, dass man aus sich ein bisschen herauswächst. Musik wie diese, das kommt unter anderem von Wolfish, einem österreichischen Newcomer, einer Newcomerin. Ihre Musik, die hat so einen Mitternachts-Vibe, so ein bisschen zwielichtig. Da gibt's düstere Synths, erinnert mich an Altemas, aber finde ich noch viel tiefer als Altemas Musik. Und das ist ihre aktuelle Single. Das ist Wolfish mit Wanna Be Your Fool.

Ein absolut unverkennbarer Sound auf Platz 15. Das war Sophie Reuer mit Cowboy Mouth. Bald, irgendwann, ich kann euch leider auch kein genaues Datum sagen, springt uns wieder ein neues Bilderbuchalbum entgegen. Seit kurzem gibt's eine neue Single, die ist noch nicht auf Streaming-Plattformen, die gibt's aber zum Download auf Bandcamp und die klingt super spannend, die holt mich jetzt auch endlich wieder ab. Die hat irgendwas und schwingt irgendwo zwischen Daft Punk und LCD Sound System. Geht absolut ins Ohr, setzt sich wie ein Zeck hinterm Ohr fest und ist genauso hartnäckig zum Loswerden. Ein richtig toller Song und der höchste Neueinstieg der Woche. Das sind Bilderbuch mit Push Reality.

Platz 10 in den FM4-Charts, das waren Stargirls von Verifiziert und Emma Rose. Und diese Stimme, das bin ich, René Froschmeier. Und weiter geht's mit Platz 9, das ist Ben Kitson featuring Good Health, Good Wealth mit Life's Relentless.

Platz 7 in den FM4-Charts, Mayaki Clementine mit Confidence. In und rund um London wachsen sehr viele schöne Musikblumen. Die Stadt bringt echt sehr viele spannende Sounds hervor. Und einer Name, der da auf jeden Fall heraussticht, ist die Haini Nia Lishan Hunt, a.k.a. Nia Archive. Sie ist Produzentin, Songwriterin und DJ. Und bald bringt sie ihr neues Album raus. Darauf hat sie sich ein bisschen getraut, an ihrem Sound zu tüfteln. Sie kommt ein bisschen aus ihrem starken Jungle-Metier heraus. Und wir hören mal ganz kurz in ihre erste Single rein.

Ja, Danger, die erste Vorab-Single, die zeigt schon ein bisschen diese düstere Soundrichtung im zweiten Album Emotional Junglist, das es dann im Juli gibt. Da vermischt Nia Archives auch sehr viele crunchy Riffs in ihren Jungle-Sound. Ich bin auf jeden Fall super hyped. Auf Platz 6 in den FM4-Charts ihre aktuelle Single Boys in Blue.

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0: Platz 4 in den FM4 Charts, das war Bauer und Better. Ihr hört die FM4 Charts, die beste Musik der Woche. In 2 Wochen, da kommt schon das neue Album von Olivia Rodrigo raus. Es wird ihr 3. Studioalbum sein und heißt You Seem Pretty Sad for a Girl So In Love. Produziert natürlich von ihrem Partner in Crime, Dan Nigro. Und die erste Single daraus, die ist ein Love-Song, aber ganz anders als gewohnt von der Musikerin. Es ist nämlich kein Breakup Song.
1: This song is basically about a really awesome first date, and so I always kind of knew that I wanted to be the first step in the journey of You Seem Pretty Sad for a Girl So In Love. So it just, the journey definitely like ebbs and flows and goes in lots of different places from here, but this is like the first chapter.
0: Ja, jetzt heißt es noch 2 Wochen gedulden und dann Olivia Rodrigo süchteln, wenn man das will. Letzte Woche auf Platz 1, heute auf Platz 3 in den FM4 Charts. Das ist Drop Dead

0: Ja, man hört, dass Olivia Rodrigo und Chappell Roan denselben Producer haben. Das war Platz 3, das war Olivia Rodrigo mit Drop Dead. Jetzt habe ich eine Frage für euch. Was macht für euch einen richtig guten Song aus? Wann wisst ihr, dass ein Song gut ist? Das ist eine tricky question. Für mich ist es so, wenn ich einen Song zum ersten Mal höre und ein Teil daraus bleibt mir im Kopf picken, dann muss da irgendwas dran sein. Extremer wird es dann, also schon ein Indikator für einen richtig guten Song, wenn mehrere Teile aus diesem Song bei mir im Kopf sind und ich später realisiere, hey, das ist ein und derselbe Song. So ist es mir gegangen bei Daniela Lalitas Song Tiroteo und ich war ziemlich baff, wie ich dann gecheckt habe. Ja, das ist ein einzelner Song und dieser Song landet heute auf Platz 2. Das ist Daniela Lalita featuring Muramasa mit Tiroteo.
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0: Bei manchen Songs hört man noch stärker als bei anderen, warum sie ganz oben sind im FM4 Chart Ranking. Das war Tiroteo von Daniela Lalita featuring Muramasa auf Platz 2. Der französische Musiker, Art Director und DJ Generation, der hat ordentlich Staub aufgewirbelt mit seinem Song Storm 2. Den hat er zusammen mit dem schwedischen Rapper Young Lean rausgebracht. Verantwortlich für all den Bass ist aber vor allem das Musikvideo zu diesem Song. Das ist nicht nur optisch richtig ikonisch, das beinhaltet bestimmt auch eine der besten Choreografien seit langem. Und wenn ihr diese Woche, wenn ihr dieses Wochenende echt gar nichts macht und nur herumgammelt und auskatert, dann bitte, bitte, bitte schaut euch dieses Meisterwerk eines Musikvideos an. Tut es bitte für mich. Platz 1 in den FM4 Charts, Generation mit Storm 2.
1: Wow! Das ist der Platz 1.

brandneue Version von Nina Simone, Sea Lion Woman, Mojack im Remix. Hey Team, das ist Davidex, die FM4 Dance Party. Die Küchendisco, die sich jeden Samstag mehr und mehr nach draußen verlagern wird. Und das heute, das ist eine Mega-Ausgabe, urviel gute neue Sachen. Und die große Farewell-Heimlich-Party mit den liebsten Gästen, die man sich vorstellen und wünschen kann. Heimlich, die Clubnacht hört auf, aber wir feiern. Wir feiern mit Ihnen und bei allen anderen Gelegenheiten sowieso. 'Cause you know, this is how we roll. Mein Name ist Christian Davidek. Join me on Insta for Feedback. Willkommen bei der Show.

Honey Dijon featuring Roger Jordan, New Wave Groove, davor eine neue Version von Adjira. Emmanuel Satie war daran beteiligt. Und ich kann gar nicht glauben, dass ich diese Worte jetzt sagen kann, aber es ist soweit. Meine Debüt-EP wird Freitag kommende Woche auf dem heimischen Label Jerusa Records veröffentlicht. Sie heißt The Lily Ann EP. Es geht ein bisschen ums Ankommen in den drei Tunes. Ankommen, wo man schon immer hin wollte. Premiere von einem Tune war gestern bei FM4 Unlimited, Shouted on Functionist. Ich borg mir heute die Double Delivery in eigener Sache aus. Und spielt zwei Tunes, weil einer nicht genug ist. Hier ist mal der erste. Stellt euch vor, ihr seid unterwegs, fahrt dem Sonnenuntergang entgegen. Ihr seid ein bisschen verliebt, die Sache ist noch nicht ganz fix, aber sehr vielversprechend. Ihr kommt an, habt einen Sundowner in der Hand und verliert euch gemeinsam beim Schaum auf dem Horizont. Das ist der Vibe, das ist die Stimmung von meinem ersten Tune, von meiner neuen EP, The Lily Ann EP. Here is Silver and Gold.

Silver and Gold, schon öfter in DJ-Sets gespielt, ausprobiert, aber jetzt zum ersten Mal hier in der Show. Und das ist die Double Delivery, zwei Stücke Back-to-Back von einem Dude namens Christian Davidek. Und es ist Zeit, zwei Collaborator vorzustellen. Einerseits Theodor Striese, mit dem ich an der Lily Ann EP gearbeitet habe. Shoutout Theo, und der ist Future Headliner. Ich sag euch, das ist der nächste Fred Again, and I'm not kidding. Und andererseits Peter. Peter von Dust Down Sun und Blaze Fame, einer der tightesten im deutschsprachigen Raum. Seine Raps sind der Wahnsinn und wir teilen uns die Liebe zu all things UK. Egal ob UK Garage, Bass Music oder Grimy Stuff. Und als der nächste Tune entstanden ist, habe ich sofort seine Vocals drauf gehört. Das Problem ist nur, Peter hat sich schon vor einigen Jahren zurückgezogen, um mehr Zeit für seine Familie, für die Place Crew und fürs reine Musikproduzieren zu haben. Aber Peter hat zwei Ausnahmen gemacht von seinem Rap-Retirement und das ist eine davon. Er ist ins Studio gegangen und hat dermaßen abgeliefert, dass ich immer noch Gänsehaut bekomme, wenn ich seine Raps höre. Ladies and Gentlemen and all genders in between, Weltpremiere. Hier ist Track Nummer 2 in der heutigen Double Delivery. Meine Wenigkeit und Theodor Striese featuring Peter. Der Tune heißt Amazing Blaze.

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Ich hoffe, ihr spürt die Tunes. Ich hoffe, euch gefällt der Vibe. Meine Premiere als Musiker. Amazing Place featuring Peter gemeinsam mit Theo Striese. Meine EP kommt in einer Woche heraus. Und ich freue mich schon, die bei diversen Festivals im Sommer zu droppen. Apropos Sommer, ich habe den gerade ein bisschen vorgezogen und habe mich in den Clubs umgehört in Ibiza. Und das wird einer der Sommerbänger. Das haben alle gespielt.

Diese Tune ist eigentlich eine Drum and Bass Nummer, aber Shy Facts und King haben sich entschlossen, auch das, was wir gerade gehört haben, was nur eine Minute 25 ist, rauszubringen, quasi als Interlude, einfach nur als ein Add-on, ein Appendix zur originalen Drum and Bass Nummer La Prima. Das ist die B-Side, aber mir gefällt die fast noch besser als das Original. Das ist so gut gemacht. Shy Facts und die Sängerin King gemeinsam auf so einem spät 80er, früh 90er Pop-Trip. Und ich habe euch erzählt, dass ich auf der Insel war und mich ein bisschen in den Clubs umgehört habe. Was geht alles? Was wird gespielt? Was sind die neuen Tricks und die neuen Sounds und Trends 2026? Und es gab echt ein paar Überschneidungen bei den DJs. Das hat mich gewundert, weil es nicht nur ganz neue Sachen war, wo klar war, dass die durchstarten werden, sondern durchaus auch schon ältere Tunes, so wie dieses hier. Das kam aus dem Jahr 2024 oder 2023, Are They Real von Groove P. Und ich kann es verstehen. Das ist so ein Banger, dass die sprichwörtliche Tür wieder mal nicht zugeht. Baut sich schön auf. Trotzdem soulful. Und falls ihr gerade eingeschaltet habt oder aufgewacht seid, willkommen. Die Küchendisco ist in Full Effect. Mein Name ist Christian Davidek. Das ist die FM4 Dance Party. 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

Das ist das neue Angebot von Emmanuel Satie, Activate auf Cocoon. Jetzt erstmals auflegen sehen. Super Typ. Okay, stellt euch vor, ihr kommt in einen Club, aber nichts darin sieht aus wie ein Club. Überall große und kleinere Pflanzen, fast ein bisschen Anmutungen von einem Dschungel. Gedimmtes Licht, ausgewählte Deko. Starke Eindrücke, aber keine Ablenkung vom eigentlichen Geschehen. Aber sagen wir so, der Raum wäre ohne die Gestaltung völlig uninteressant gewesen. So aber kann man sich verlieren und richtig gut. Und es sind auch gute Leute da, ein motiviertes, aber entspanntes Publikum. Fetter, trippiger Sound und die Musik kaum je über 100 BPM. Das ist viel, viel, viel langsamer als das, was jetzt läuft. Und vor allem für heutige Verhältnisse nochmal ein Stück langsamer, wo die Musik so schnell geworden ist. Das, was ich gerade erzählt habe, das war meine erste Begegnung mit Heimlich, einer Serie von Veranstaltungen mit einem ganz anderen und herausstechenden Vibe. Heimlich ist ein Kollektiv, das Oberst und Buchner mitgegründet haben. Später ist auch ein Label dazugekommen, mit dem gleichen Namen, um Musik von passenden Artists zu veröffentlichen. Heimlich hat sich über die Jahre verändert und zu Recht. Stillstand ist in der Kunst nie eine Option. Die Musik ist schneller geworden, das Team größer, eines ist aber immer gleich geblieben. Die Crew hat mit Herzblut am Rande der Machbarkeit diese beste Partyreihe gestaltet. Jetzt ist Schluss mit Heimlich. Wie sehr Schluss ist, was mit dem Label geschieht, all das hören wir nach einem ausführlichen Set von Mariah, die hier ins Studio kommt und auflegen wird, und viele vom Team ebenfalls. Wir feiern den Abschied von Heimlich. In 15 Minuten geht's los. Auf meinem Instagram Christian Davidek habt ihr schon ein Visual, wie die Leute aussehen, die jetzt im Studio Rambazamba machen werden. Und ich muss mich bei Oberst und Buchner persönlich bedanken, die haben mich auch musikalisch geprägt, nicht nur mit ihren eigenen Alben und Releases auf Heimlich, sondern auch immer wieder solche Banger zum Beispiel gehabt. Damit haben sie vor 2 Jahren FM4 Unlimited zerlegt, 2 oder 3 Jahre am Attersee. Bin sofort nach der Show hingelaufen und gesagt, bitte, bitte, was ist das? Das Original war mal von Foreigner und hieß Urgent. Pantera, nicht die Pantera, andere haben daraus Crease gemacht. Erstmals gehört in einem Set von Oberst und Buchner.

0: aus der Beep Beep EP. Thomas Garcia mit La Sirena. Ihr müsst nichts mitschreiben. Ich setze mich spätestens morgen am Vormittag auf meine 7 Buchstaben und schreibe die Playlist von heute und stelle sie euch auf meine Website christiandavidek.com. Ich weiß, ich bin eine schuldig von der letzten Woche. Das war A Journey into Sound. Auch das wird nachgeholt. Und hier geht's gleich weiter mit einem Abschied, aber in der besten Form, die man sich vorstellen kann. Am anderen Ende von dem hier.
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0: Bei Beziehungen heißt es, das Ende von einer Beziehung ist oft aussagekräftiger als der Anfang. Heute in einer Woche geht eine Crew auseinander, die für eine der besten Clubreihen verantwortlich ist, die jemals im deutschsprachigen Raum stattgefunden haben. Und auch für ein gleichnamiges Label. Diese Crew ist das Team hinter Heimlich. Vor 10 Jahren ist es losgegangen und mittendrin das Duo Oberst und Buchner. Heimlich war aus mehreren Gründen anders. Hier sind nur 3. Extrem liebevoll dekorierte Räume, wirklich langsame, aber urtrippige, kraftvolle Musik und unglaublich nices Publikum. Ob ihr Abschied für immer ist, ob es stimmt, dass sie sich von ihrem ersten Geld ein Heimlich-Pferd gekauft haben und was mit dem Label Heimlich passieren wird, das lösen wir heute exklusiv hier in der Show auf. Diese Show heißt FM4 Davidex. I'm your host, Christian Davidek, und außerdem wird es noch die letzten 2 Tickets für den großen Heimlich-Abschied heute in einer Woche im Otto-Wagner-Areal geben. Dieser Abend, diese Nacht werden, das steht jetzt schon fest, legendär.

0: Das war der Oberst und Buchner Remix für Austrian Apparel. Eleonore d'Aquitaine. Ich hoffe, ich habe jetzt nicht so weit daneben gehauen mit meinem Französisch. Herrliche Downtempo-Vibes. Loving it. Und jetzt sind Sie angekommen bei mir im Studio. Willkommen, Heimlich Family.
1: Hallo.
0: Ein paar mehr, als ich ursprünglich erwartet habe. Wir reden gleich darüber, wie viele ihr wirklich seid. Aber zuerst möchte ich mich an dich wenden. Ich habe euch immer nur als Oberst und Buchner im Studio gehabt. Sag ich jetzt nur Buchner?
2: Buchi.
0: Buchi. Buchi von Oberst und Buchner. Heimlich ist eine Partyserie. Heimlich ist aber auch ein Label. Wir hören gleich einen Mix stellvertretend für die Musik von Heimlich. Bevor wir diesen Mix hören von Mariah, hast du uns einen neuen Tune mitgebracht, der demnächst auf dem Label Heimlich veröffentlicht wird. Was hören wir?
2: Das ist Evan Michael aus New York, ein Künstler. Und der Track heißt Kind of Alpha und ist im Alberto Meloni Remix zu hören.
0: Kann man sagen, dass dieser Tune schon etwas sehr anderes ist als das, wo Heimlich begonnen hat?
2: Auf jeden Fall, ja.
0: Tempomäßig,
2: viel schneller, ja. Aussiger, irgendwie so was Frisches.

0: Evan Michael, Kind of Alpha, Alberto Meloni Remix. Ein Stück, das demnächst auf Heimlich herauskommt, gedroppt von Buchi, ein Teil von Heimlich, ein Teil von Oberst und Buchner und ein Teil des Kollektivs, das jetzt bei mir im Studio ist. Make some noise for yourselves. Ich habe jetzt mal bis 9 gezählt bei euch. Nummer 10, Sebastian Oberst, der hört uns heute in Berlin, stimmt das?
1: Ja, nicht nur er fehlt, sondern ein paar. Aber ja, er ist gerade in Berlin.
0: Wie viele Leute insgesamt?
1: 18.
0: Jesus Christ. Als dieses Team seid ihr für hunderte Stunden verantwortlich, die man in den letzten 10 Jahren partytechnisch, clubtechnisch erleben konnte. Und das ist jetzt mal vorbei. Wir reden gleich darüber, aber vorher noch für alle ein DJ-Set, das ein paar der Flavors zusammenfasst. Mariah, du spielst, wir tanzen. Was erwartet uns in deinem Set jetzt?
2: Meine Best-ofs, meine Lieblinge von Heimlich. Ich habe versucht, ja, irgendwie so ein bisschen eine Bandbreite der letzten Jahre zu liefern.
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0: Mariah von Heimlich in the Mix.

0: Now that is that is what I call excitement. Das war Mariah in the Mix. Wir posten die ganze Playlist am Ende der Show, aber darf ich dich kurz fragen, Mariah, drei Tunes stellvertretend für das, was jetzt gelaufen ist?
1: Avem, Ryan Hang, Hopda und natürlich Obersten Buchner.
0: Wir haben vorhin versprochen aufzuklären, warum eine der spannendsten und erfolgreichsten Clubserien der letzten 10 Jahre in Österreich aufhört. Aber vorher möchte ich noch fragen, ob es stimmt, dass ihr von eurer ersten Gage ein Pferd gekauft habt.
2: Ja, das stimmt schon auch so.
0: Erzähl uns mehr.
2: Das ist unser Pferd Günther. Günther ist unser treuer Begleiter gewesen. Er war unser erstes Deko-Stück. Und er hat mit uns eigentlich fast alle Reisen mitgemacht. Er war schon in Kroatien und in Leipzig, in Berlin und in München.
0: Günther.
2: Günther, unser Pferd. Und er ist, würde ich mal sagen, die Cherry on top von jeder unserer Stages.
0: Theresa, wenn du schon so eloquent zu Günther antwortest, würde ich dich gerne fragen, heimlich ist eine Partyserie, eine Musik und ein Lebensgefühl, aber auch ein Label, dazu kommen wir auch gleich. Warum beendet man sowas?
2: Warum man aufhört, weil Leben. Und was es für uns bedeutet, ist, glaube ich, dass einfach vor allem eine Ära zu Ende geht. Unser Ziel war, Downtempo nach Wien zu bringen. Und zwar in einer audiovisuellen Party. Wir wollten Clubräume gestalten. Und ich glaube, das ist uns nicht so schlecht gelungen. Und auf der anderen Seite ist die Musik jetzt auch einfach eine andere geworden. Und damit schließen wir eine Ära ab. Die Ära unserer Mission, Downtempo nach Wien zu bringen. Und das ist auch okay so.
0: Und das macht ihr mit einem Bang. Das wird eine der aufwendigsten Produktionen, die Heimlich jemals gemacht hat. Heute in einer Woche, am 6. Juni im Otto-Wagner-Pavillon.
2: Yes!
0: Wenn es zwei Heimlichs gibt, was ist mit dem Label Heimlich?
3: Ich glaube, das Label kann auch unabhängig von diesen ganzen Gründen, warum wir eine Pause oder ein Ende machen wollen oder viele von uns ganz aufhören wollen, weiter existieren, weil es uns immer noch Spaß macht, einfach Musik zu kuratieren und es kann ohne riesigen Aufwand weiter existieren. Ja.
0: Wir haben bereits einen unveröffentlichten Track gehört, der auf eurem Label rauskommen wird und du hast gesagt, du hast noch einen mit dabei.
3: Ja. Geh raus. Ja.
2: Ich gebe dir den Track aus.
0: Wieso? Was kommt jetzt?
3: Ja, weil ich den Namen geübt habe.
4: Du schaffst es.
0: Ich bin jetzt so gespannt Nocci. Auf den Namen.
3: Nocci.
0: Gnocchi?
5: Nein.
3: Nocci. Nocci.
0: Nocci.

0: Blitz Nocci. Euphoria. Ein paar Leute im Studio haben sich hier vor Lachen am Tisch festhalten müssen, weil sie so gespannt waren, wie Buche es aussprechen wird. Ich finde, das war tight. Ein weiterer Tune, der auf heimlich dem Label herauskommt. Von der Club-Serie verabschieden wir uns laut. In einer Woche, heute in einer Woche. Und das macht jetzt schon stark den Eindruck, dass es eine der legendärsten Partys 2026 im deutschsprachigen Raum werden wird. Der Otto Wagner Pavillon in Wien wird beben. Leider ist die opulente Abschiedsshow ausverkauft, aber ich frage mal in die Runde, ob ihr euch vielleicht erbarmt und zwei Leuten, die jetzt gerade erst erfahren haben, dass heimlich nicht mehr stattfinden wird und mit einer halben Herzattacke zu Hause sitzen, ob wir die vielleicht beruhigen können mit zwei Gästelistenplätzen, die wir jetzt exklusiv verlosen.
1: Ja, können wir auf jeden Fall machen, oder?
2: Yeah. Ja.
0: Okay. Yeah. Let's do that. Gibt zwei Möglichkeiten. Schreibt mir auf The Gram, Christian Davidek oder Oldschool via davidex@outlook.com. 9 von insgesamt 18 von der Heimlich-Familie sind da. Jetzt würde ich gerne natürlich noch ein bisschen darüber hören, was ihr der neuen Generation mitzugeben habt, wenn die sagen, wir würden es eigentlich auch gern machen. Flo, du hast da ein paar Worte.
3: Ich glaube, wichtig ist zu sagen, dass sich natürlich Lebensumstände innerhalb von 10 Jahren verändern, auch innerhalb eines Kollektivs. Bedeutet, Menschen bekommen vielleicht Kinder, haben einen anderen Job als noch im Studium. Und das andere ist natürlich, dass wir alle merken, dass die Lebensumstände, was jetzt Teuerungen betrifft, vielleicht einfach schwieriger werden. Das betrifft natürlich auch Venues, das betrifft Kollektive, das betrifft alles drumherum. Und trotzdem ein großer Zuspruch dazu, wenn sich junge Menschen dazu bemüßigt fühlen oder Freude daran haben, Räume zu gestalten, das unbedingt weiterzumachen. Auch wenn es nicht leichter wird, heißt das ja nicht, dass man das nicht weiterhin tun sollte und sich diese Räume gestalten und aneignen sollte.

0: Danke fürs Einschreiben. Die Tickets für das Heimlich-Finale am 6. Juni sind vergeben. Und das war Moving a Mountain von Oberst und Buchner von ihrem fantastischen Album Marble Arch von 2022. Heimlich Family, danke schön fürs Kommen. Big up yourselves. Wir würden das gerne mit ein paar Worten beenden, mit einer Danksagung, wie sie so in dieser Show noch nicht stattgefunden hat. Und Benny, du hast dir was überlegt. Let's hear it.
1: Die Grüße gehen raus an alle Menschen und Kollektive, die sich darum bemühen, die Clublandschaft bunt zu halten. An alle Menschen, die die Floors nicht den kommerziell Kurzsichtigen überlassen. Die Grüße gehen raus an alle Menschen, die Orte entwickeln und betreuen, an denen wir laut und wild, aber gleichzeitig sorgsam und lieb sein können. Die Grüße gehen raus an alle Künstlerinnen und Künstler, die Musik und Bild und Wort und Ausdruck erschaffen, sodass wir uns daran erfreuen können. Der Dank geht raus an alle Freunde und Freundinnen, Partnerinnen und Partner und alle geliebten Menschen, die uns über die Jahre unterstützt haben, die Verständnis gezeigt haben, wenn wir auf der Party gestresst waren, die für uns da waren, wenn wir todmüde am nächsten Tag bei ihnen aufgeschlagen sind, die uns zugesprochen haben, wenn wir am Konzept gezweifelt haben oder am Aufwand scheitern wollten. Der Dank geht raus an alle Künstlerinnen und Künstler, die uns über die Jahre unterstützt haben, sei es Musik, Ton, Licht, Bühnenbau oder Performance. Wir hatten die Ehre, nein, die Freude, mit so vielen begabten Menschen zusammenarbeiten zu dürfen. Der Aufruf geht raus an alle Menschen, die meinen, etwas zur Clubkultur beitragen zu können. Du stehst auf einer steilen Party, aber meinst, da geht noch mehr? Noch mehr bunt, noch mehr Liebe, noch mehr Feines. Nehmt den Club nicht so hin. Gestaltet, verändert, belebt. Clubkultur ist so viel mehr als nur hedonistische Sause. Sie ist Safe Space, sie ist Kultur, sie ist Widerstand und glühende Freiheit. Ob Heimlich nur eine Pause macht oder nie wiederkommt, können wir euch jetzt nicht sagen. Aber Clubkultur wird nie untergehen, solange ihr sie nicht lasst. In Liebe, Heimlich. Yeah.

Okay, Party People, das war die Show für heute. Der Track, den wir gerade gehört haben, war eine neue Version von Vintage Culture für den Klassiker Three Drives on a Vinyl, Grease 2000. Ein letzter Tune von mir noch von Shay und Joe Cochin. Giallo läuft ebenfalls in einigen Clubs. Ich glaube, das könnte so ein Sommerbanger auch noch werden. Mehr Inspiration für eure Playlists, wo auch Sommerbanger schon drinnen sind, findet ihr auf meiner Website christiandavidek.com. Geht einfach durch die Playlists durch. Morgen kommen zwei neue dazu, die von letzter Woche und die von heute. Ihr könnt mir immer reinschreiben, wenn ihr für die nächste Show was haben wollt. Ein Wunsch, ein Shoutout, Geburtstag, irgendjemand feiert irgendwas. Lasst es mich einfach nur früh genug wissen. Dann bereite ich das schon während der Show vor. Die Kontaktadresse ist ebenfalls auf christiandavidek.com oder ihr folgt mir auf Insta und schreibt mir eine DM. Whatever works for you. 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Wir haben so viele gute Dance-Shows für euch. Zum Beispiel als nächstes Dahlias Late Night Lemonade. Danach DKM mit Jojo. 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So much good stuff. Wenn ihr was für mich tun wollt, erzählt einfach, was ihr gehört habt. Erzählt, wie ihr gefeiert habt. 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Was ihr mir vorhabt, keep it locked with FM4.

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5: Servus, ich bin Dahlia Ahmed und heute gibt's ein Hyper-Reality-Special. DJ und Producer Bapari beim Hyper-Reality aufgenommen. Bapari lebt in New York, hat Wurzeln in Haiti, hostet einmal im Monat auf NTS die Show Puffy, produziert auch Musik und hat auch schon mit FKA Twigs auf U6 hier zum Beispiel zusammengearbeitet. Und wir starten schon mal kurz in den Mitschnitt von Baparis Hyper-Reality-Set und quatschen dann zwischendrin ein bisschen mit Bapari.

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Bapari in the Mix, aufgenommen beim Hyperreality letztes Wochenende in Wien. Und wir kommen leider zum Ende der Lemonade. Die Tracklist zu Baparis Mix gibt's auf fm4.orf.at und auf der FM4-App. Hier auf FM4 geht's um Mitternacht weiter mit Jojo und der Digital Confusion Mix Show. Und jetzt gleich um 22 Uhr kommt die Radio Rudiner Crew. Also bleibt genau hier. Ich bin Dalia Ahmed. Ich wünsche euch noch ein großartiges Wochenende und wir hören uns nächsten Samstag, wenn ihr Bock habt. Ciao.

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